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Aber mega gute Laune. Ja, warum denn nicht, ne? 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

0: Das ist unser Sachsen-Anhalt.
1: Ey, Piano-Mann, spiel mal mein Lied.

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0: Ihr wart super. Kommt gut nach raus. Zum nächsten Jahr.
1: Tschüssi, Kosti.

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0: perfekt.
1: Dankeschön.
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3: Heute ländlicher Raum und Kommunales. Das steht wirklich im Programm. Los geht's. Und gibt es im Moment strukturelle Nachteile? Das möchten wir nicht. Wir möchten an der Seite des ländlichen Raumes stehen und deswegen möchten wir die Tür zur Digitalisierung auch hier öffnen. Wir möchten, dass Anträge zum Beispiel im Einwohnermeldeamt auch von zu Hause aus möglich sind. Fördermittel, vor allem im ländlichen Raum, möchten wir entideologisieren. Die dürfen nicht nach Kriterien wie Genderziele oder sowas vergeben werden, sondern was wirklich gut für die Region in dem Moment ist. Auch Dorfprojekte möchten wir unterstützen. Wer zum Beispiel eine Immobilie im ländlichen Raum ausbauen möchte, retten möchte, soll die Unterstützung der Landesregierung erfahren. Wir möchten uns auf die Folgen der demografischen Katastrophe vorbereiten. Wir brauchen zum Beispiel viel mehr Wohnungen mit einem Aufzug. Dafür gibt es Förderprogramme auf Bundesebene, die werden aktuell nicht genutzt. Das wird unter der neuen Landesregierung, unter der ersten AfD-geführten Landesregierung anders sein. Wir möchten, dass keine weiteren Asylbewerber im ländlichen Raum untergebracht werden, sondern zentral in Sammelunterkünften. Das würde auch Wohnraum freisetzen, übrigens sowohl im ländlichen Raum als auch in der Stadt. Und Sinnvolles, was angestoßen wurde, werden wir fortführen. Telemedizin oder auch Rufbusse finden wir eine gute Ergänzung im ländlichen Raum. Deswegen werden wir sie weiter ausbauen und unterstützen. Der ländliche Raum, unsere Heimat, muss lebenswert bleiben. Wer an mehr Details interessiert ist, kann gerne mal reinschauen in unser Regierungsprogramm. Dort findet ihr alle weiteren Maßnahmen zur Unterstützung unserer Heimat hier im ländlichen Raum.

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欢迎。Freunde, schaltet doch heute mal den Fernseher an. Der Papst war jetzt bei Wetten, das eingeladen. Er hat gesagt, ich wette, dass ich alle Flughäfen der Welt am Geschmack erkenne. Ihr wisst, Freunde, ihr wisst doch, warum man immer den Boden küsst, oder? Noch nie mit Alitalia geflogen? Boris Becker hat in der Audienz beim Papst. Und er hat gesagt, Heiliger Vater, herzlichen Glückwunsch zum Geburtstag. Sagte, wieso denn das? Heute ist weder Paul noch Johannes. Ja, sagt Boris, aber heute ist doch der Zweite, nicht, oder? Boris Becker war jetzt als Fallschirmspringer mit Yvonne Lennel zusammen. Oben, du, 1000 Meter Höhe, freien Flug runter, du. Boris zieht an der Leine links, so der Schirm öffnet sich, Yvonne hinterher, zieht links, rechts, Notleine, nichts passiert, er rauscht an Boris vorbei, der ruft ihm hinterher, Yvonne, heute hast du den härteren Aufschlag. Freunde, schaltet den Fernseher an, ist auch eine gute Sache. Man kriegt nicht nur Kopfschmerzen davon, sondern das Werbefernsehen sagt dann gleich, welche Tropfen dagegen helfen, nicht? Ich meine, das ist ja... Tja, wenn man zum Beispiel heute einem Fernsehregisseur einen Witz erzählt, den er noch nicht kennt, schreibt ihn auf, macht eine Serie draus, ne, das ist... Deshalb nennt man die Regisseure auch Serientäter. Ja, Fernsehen ist schön, Kinder. Durchsage beim Bobrennen. Bitte fahren Sie ganz rechts. In Kurve 3 kommt Ihnen ein Geisterfahrer entgegen. Fußballstadien sollen jetzt alle überdacht werden. Glücksspiele im Freien sind verboten. 100 Meter Brustschwimmen der Damen bei den Olympischen Spielen. Die letzte kommt aus dem Wasser und sagt, ihr habt gemogelt, ihr habt die Arme zur Hilfe genommen. Freunde, im Damenfußball gibt es die Trikotwerbung, nimm zwei. Modische Regel, habe ich auch aus dem Fernsehen. Querstreifen machen dick, Längsstreifen machen schlank, Funkstreifen machen tatü, tata. Ihr müsst Fernsehen anmachen. Da treffen sich doch im Fernsehen der Jean-Paul Belmondo und Stephanie von Monaco. Sagt sie, stellen sich vor, wir beide hätten ein Kind zusammen. Mit ihrer Intelligenz, mit meinem Aussehen, sagt er, oh, umgekehrt wäre das auch gar nicht zu denken. Also. Freunde, das ist unsere Zeit. Da sagt der eine Schauspieler zum anderen, sag mal, warum sprichst du denn so heiser? Sagt er, ich war jetzt im Krankenhaus. Man hat mir den linken Lungenflügel amputiert. Sagt er, um Gottes Willen, und wie geht's auf dem rechten? Sagt er, hervorragend, hervorragend. Da sagt der Tenor zum Intendanten, für mein letztes Engagement habe ich 5000 Mark bekommen. Hat er bezahlt oder abgesessen? Der steht am nächsten Tag auf der Bühne, der Tenor, und sagt, meine Damen und Herren, und nun singe ich Ihnen am Brunnen vor dem Tore. Sagt an dem Publikum, Sie richtig hier drin, hört doch keiner mehr zu. Das ist, Freunde, das ist unsere Zeit. Den guten Ton gibt es heute nicht mehr. Die jungen Leute sagen heute irrer Sound. Was in einem Bus Überfüllung ist, ist an einer Disco-Atmosphäre. Ich war neulich drin in so einem Presslufthof mit meiner Frau. Endlich hatten wir einen Sitzplatz gefunden, sagt der Kellner, dürfen Sie nicht sitzen, das ist die Tanzfläche. Das war aber gut.

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1: Mit KI-Support. Wolkig ist es heute Vormittag. Ab und zu blinzelt aber auch mal die Sonne durch. Nur ganz vereinzelt kann es ein bisschen regnen. Später bleibt's meistens trocken. Mal mehr, mal weniger Wolken dazu. Und die Höchstwerte liegen zwischen 16 und 24 Grad. Morgen mehr Wolken und ab und zu etwas Regen. Sonst freundlich bei bis zu 25 Grad.

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2: Erinnerst du dich noch an die Aussage, in diesem Land hier wird ja niemandem etwas weggenommen? Ich möchte dir heute ein Beispiel zeigen, warum dir etwas weggenommen wird, uns allen etwas weggenommen wird, und zwar auf großer wie auf kleiner Ebene. Mit einem Beispiel, was es wahrscheinlich ganz oft so ähnlich in Deutschland gibt, aber das hier ist besonders traurig in meinen Augen. Ich stehe hier gerade vor dem geschlossenen Wildpark Weiße Warte in der Einheitsgemeinde Tangerhütte. Da hinten sieht man noch den Spielplatz. Da war mal die Eisenbahn und dahin kommen dann die Gehege. Ein wunderschöner Wildpark war das mal. Ich war als Kind hier schon ganz, ganz oft, wirklich herrlich. Und seit 2 Jahren ist dieser Wildpark geschlossen. Warum? Wie so oft hatte die Stadt hier kein Geld mehr, konnte ihn nicht halten. Der Bürgermeister war nicht in der Lage, alternative Lösungen zu finden. Also ist er geschlossen worden. Jetzt vegetiert man hier so vor sich hin und jetzt geht es immer so weiter. Und ihr kennt das ja in Deutschland, alles wird auf die lange Bank geschoben. Ich wollte das nicht, ich möchte das nicht. Deswegen haben wir auf Kreisebene beantragt, dass der Landkreis Stendal, also das übergeordnete Gremium, diesen Park einfach übernimmt. Er ist finanzstärker als die Stadt und er verschleudert sowieso überall hin Geld, für über 500.000 Euro beispielsweise jedes Jahr für ein Theater, Social Media Mitarbeiter für den Landrat, unzählige Mitarbeiter neue in der Ausländerbehörde und so weiter und so weiter. Da ist also Geld da. Also waren wir der Meinung, bevor das hier zubleibt, soll es der Kreis machen. Und zwar so, dass es auch subventioniert ist, dass beispielsweise Schulkinder kostenlosen Eintritt haben, generell Kinder unter 16 Jahren, damit man einfach wieder ein Angebot für Familien schafft. Gerne, wie gesagt, auch steuersubventioniert. Das soll hier nicht 10, 20 Euro kosten, sondern wie früher hier 3, 4 Euro, so kenne ich das noch. Und was ist passiert? Was ist passiert? Man hat uns groß und breit erzählt, das geht nicht, dafür ist kein Geld da. Wir haben doch so viele andere Aufgaben, da können wir uns das einfach nicht leisten. Und deswegen geht das alles so weiter. Dieser Antrag, und es war nur ein Prüfauftrag, ich wollte einen Prüfauftrag haben, welche Fördermittel man dafür nehmen könnte, welche Kooperationspartner man dafür nehmen könnte. Selbst dieser Prüfauftrag wurde verhindert mit dem Argument, man hat ja kein Geld. Übrigens, ganz interessant, Hauptgegner gegen meinen Antrag waren beispielsweise der politisch links eingestellte Landrat, der politisch links eingestellte Bürgermeister dieser Stadt und auch die linken Parteien. Die haben das nämlich allesamt abgelehnt. Und das zeigt mir eins, soziale Gerechtigkeit, so wie ich mir das vorstelle, das gibt es hier nur noch mit der AfD, weil wir waren die Einzigen, die wirklich geschlossen für diesen Antrag waren. Und generell muss ich ganz ehrlich sagen, ich finde es einfach, und deswegen mache ich auch dieses Video, wahnsinnig traurig, dass hier für alles Geld da ist. Auf kleiner Ebene habe ich ja gerade Beispiele genannt. Auf großer Ebene, ihr kennt das alles, Radwege in Peru und so weiter und so weiter. Millionen hier für die halbe Welt. Und jetzt wir über Sonderschulden für Rüstung nachdenken. Und sowas aber, sowas auf kleinster Ebene, was das Leben lebenswert machen würde, auf der Strecke bleibt. Das ist eine Politik, die will ich nicht. Ich möchte, dass sowas im Mittelpunkt steht, weil es einfach schön ist im Leben, weil es Familien auch einen Grund gibt, in solche Regionen zu ziehen. Und deswegen ist das in meiner Meinung eine sehr gute Investition. Ich werde weiter für diesen Wildpark kämpfen. Ich möchte, dass er wieder eröffnet wird, weil ich möchte mit meinen Kindern hier das Gleiche erleben, was ich mal hier mit meinen Eltern erleben durfte.

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Ilsenburger News. Das Wandern im Harz macht einfach Spaß, ja. Und selbstverständlich ein Weg durch das Ilsetal in Richtung Plessenburg oder wo auch immer hin ist einfach wunderbar. Man sieht an den Seiten die Ilse plätschern, ja, die Forellen, die schwimmen dort, man kann ihnen förmlich zuschauen, wie sie sich dort wohlfühlen. Man kann Steine übereinander stapeln und man kann selbstverständlich da auch gegrillte Sachen essen. Ja, lecker, lecker, lecker. Ich freue mich auch schon, ich werde demnächst bald mal wieder durch das Ilsetal wandern und natürlich Würstchen, Buletten und ja, vielleicht sogar ein kühles Bier trinken. Mal schauen, ja, in der Nähe des Parkplatzes, da kann man auch sein Auto hinstellen und dann natürlich in den Wald wandern. Ich empfehle zu dieser Jahreszeit selbstverständlich immer eine lange Hose anzuziehen, allein wegen der Zecken, die es halt so in diesen Wäldern und in den Sträuchern halt gibt. Und selbstverständlich festes Schuhwerk. Ja, bitte, bitte, bitte schön wandergerecht anziehen und dann macht das Wandern im Harz natürlich durch das Ilsetal in Ilsenburg besonderen Spaß. Ja, oben, ganz oben findet man dann auch die Ilsefälle und die Ilsequelle. Und was gibt es Schöneres als Natur pur? Eure Olivia aus dem Sendestudio in Ilsenburg, Sendestudio 1 von Radio SSC. Hats.

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0: Vorspiel? 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Jedes Lied hat ein Vorspiel.
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Es gibt Tage, da spürt man förmlich die Magie in der Luft. Und einer dieser Tage ist heute. Es knistert förmlich. Hört ihr es auch? Das sind die Tage, an denen man sagt, wow, dieser Tag bleibt mir unvergessen. Und damit dieser Tag weiterhin unvergessen bleibt, habe ich den nächsten Song für euch. Unser wunderbarer Radiofotograf Wolfgang Burgdorf hat sich einen Song gewünscht. Und hier ist er, der Song von Wolfgang Burgdorf.

Erste, was wir in diesem Land erleben, ist, dass wir nicht mehr stolz auf uns selbst sind und auch nicht mehr selbstbewusst damit umgehen. Das erleben wir überall in dieser Gesellschaft. Warten Sie ab, Sie sind doch vielleicht selbst noch dran. Die Dame hat mich doch gefragt. Und das möchten wir wieder einführen. Wir sind ein stolzes Land, wir können stolz sein. Und wenn Sie international in der Welt unterwegs sind, ist es auch das Normalste der Welt. Und das sollte auch hier wieder normal sein. Die Regenbogen-Ideologie, die damit verbunden ist, ist ja viel mehr als nur Toleranz. Das ist ja völlig in Ordnung. Jeder soll freiheitlich leben können. Aber wir haben zum Beispiel in Sachsen-Anhalt eine Verzehnfachung von Fällen, wo Kinder nicht wissen, welches Geschlecht sie sind. Das kann doch nicht normal sein. Das sind originale Zahlen aus dem Sozialausschuss. Und das ist mit dieser Ideologie verbunden. Das möchten wir abschaffen. Wir möchten, dass Kinder Kinder bleiben können, dass man in Schulen gebildet wird und nicht erzogen wird. Deswegen ist das ein wichtiger Schritt für eine bessere Zukunft unseres Landes. Bildung ist die wichtigste Ressource. Und deswegen hat das einfach an der Schule nichts verloren.

0: was soll man zu den Radios sagen, ne? So lernen Kinder laufen, ne? Also gestern noch eine Windel unter Moos und heute macht das zisch und zusch und tralalala und dann ist das Ding da, ne?
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0: Schöne Grüße aus Manfred Wittratz. Das ist Dirk. Und Dirk hat mich schon wieder extrem motiviert. Dirk, was ist los?
1: Ich komme aus Deutschland. Ich bin Erstwähler durch Uli Siegmund, also AfD. Ich habe noch nie gewählt. Und jetzt fange ich damit an.
0: Und das ist
1: und
0: das
1: lohnt sich.
0: Das, genau, das macht es genau.
1: Alle wählen.
0: Jede Stimme zählt. Das ist das, was wir an jedem Stand hören. Es ist so genial. Die Menschen haben wieder Hoffnung, Zuversicht. Danke, mein Lieber. Du motivierst mich auch damit extrem. Schöne Grüße aus Manfred Wittratz.
1: Tschüss.

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Und dass er immer bei den Damen gern gesehen ist. Was kann der Sigismund, ach, was kann

0: glaube, da hat wohl jemand einen Clown im Café. Aber mega gute Laune. Ja, warum denn nicht, ne? Also.
1: 2

Doch ich war auf der ganzen Welt, ey. New York, Paris, Rio, Acapulco, El Arenal auch. Aber jeder Mensch braucht zu Hause, ne? Und meins ist hier, mitten im Baum weg. Da haben wir die Vorfahrt geändert, oder was? Da vorne sieht auch eine Stelle von Karl-Heinz. Der, wo alles angefangen hat.

Ich sehe Max den Schäferhund, einen blinden Akkordeonspieler mit einem Bein, Currywürste, Broiler, Dosenbier und den kleinen Gartenverein. Hier, mitten in der großen Stadt, mitten in Barmbek.

0: hier, das ist der Bulle, du Scheiße. Was, Herr Binder? Moment, ja, warte mal. Was will denn hier?
1: Ja, schönen guten Tag, die Herren, ne? Oberwaldmeister Binder, mein Name. Schauen Sie mal, die kenne ich doch aus dem Fernsehen.
0: Jo, okay.
1: Sie sind doch dieser Herr Karl König, ne?
0: Ja, das stimmt, ja.
1: Schauen Sie mal, war das Ihr Fahrzeug da drüben, der vorschriftsmäßig abgestellte Gelbe Lamborghini da mit der Nummer von Monte Carlo?
0: Ja, das ist mein Auto, ja.
1: Habe ich abschleppen lassen, Herr König.
0: Hä?
1: Ja, Herr König, und es kommt noch besser. Ich habe in meinem Dienstrevolver erstmal alle Reifen zerschossen.
0: Herr Binder?
1: Ja, Herr König, das spielt überhaupt keine Rolle. Wissen Sie, was hier PC ist, entscheide ich.
0: Jo,
1: ich habe hier das Sagen, Herr König. Wollen Sie mit mir anlegen, Herr König? Ja, so nicht, ne?
0: Ja, aber Herr Binder...
1: Ja, können Sie auf dem Heiligen Geistfeld abholen. Da steht schon der schwarze Porsche von Herrn Breme, ne? Ja, und der goldene Pariser von Herrn Lagerfeld. Ja, Herr König, das kann ich Ihnen mal sagen, ne?
0: Komm, wir wollen nicht wahr
1: sein. Wissen Sie was, Herr König? So Leute wie Sie wollen wir gar nicht hier, ne? Diese Neureichen hier, die passen hier nicht hin. Ja, das heißt hier Willkür, Herr König. Das ist mir vollkommen egal. Wissen Sie, ich bin ein sehr humorvoller Mensch, ne? Aber ich kann auch anders, Herr König. Ich lege jetzt erstmal die hanseatische Acht an.
0: Was sagen Sie mal?
1: Und dann werden Sie erstmal vorläufig hingerichtet, Herr König, ne? Ja. Brauchen Sie sich gar nicht zu verabschieden von Ihrem Freund, Herr König, ne? So, dann kommen Sie mal mit hier, ne, Herr König?
0: Ja, aber Herr Binder, also, es geht doch nicht sowas. Können Sie doch nicht machen hier. Mensch, eben Sie Frank, du, back schon mal den Kuchen mit der Feule.

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0: Erinnerst du dich noch an die Aussage, in diesem Land hier wird ja niemandem etwas weggenommen? Ich möchte dir heute ein Beispiel zeigen, warum dir etwas weggenommen wird. Uns allen etwas weggenommen wird, und zwar auf großer wie auf kleiner Ebene. Mit einem Beispiel, was es wahrscheinlich ganz oft so ähnlich in Deutschland gibt, aber das hier ist besonders traurig in meinen Augen. Ich stehe hier gerade vor dem geschlossenen Wildpark Weiße Warte in der Einheitsgemeinde Tangerhütte. Da hinten sieht man noch den Spielplatz. Da war mal die Eisenbahn und dahin kommen dann die Gehege. Ein wunderschöner Wildpark war das mal. Ich war als Kind hier schon ganz, ganz oft, wirklich herrlich. Und seit 2 Jahren ist dieser Wildpark geschlossen. Warum? Wie so oft hatte die Stadt hier kein Geld mehr, konnte ihn nicht halten. Der Bürgermeister war nicht in der Lage, alternative Lösungen zu finden. Also ist er geschlossen worden. Jetzt vegetiert man hier so vor sich hin und jetzt geht es immer so weiter. Und ihr kennt das ja in Deutschland, alles wird auf die lange Bank geschoben. Ich wollte das nicht, ich möchte das nicht. Deswegen haben wir auf Kreisebene beantragt, dass der Landkreis Stendal, also das übergeordnete Gremium, diesen Park einfach übernimmt. Er ist finanzstärker als die Stadt und er verschleudert sowieso überall hin Geld, für über 500.000 Euro beispielsweise jedes Jahr für ein Theater, Social-Media-Mitarbeiter für den Landrat, unzählige Mitarbeiter neue in der Ausländerbehörde und so weiter und so weiter. Da ist also Geld da. Also waren wir der Meinung, bevor das hier zubleibt, soll es der Kreis machen. Und zwar so, dass es auch subventioniert ist, dass beispielsweise Schulkinder kostenlosen Eintritt haben, generell Kinder unter 16 Jahren, damit man einfach wieder ein Angebot für Familien schafft. Gerne, wie gesagt, auch steuersubventioniert. Das soll hier nicht 10, 20 Euro kosten, sondern wie früher hier 3, 4 Euro, so kenne ich das noch. Und was ist passiert? Was ist passiert? Man hat uns groß und breit erzählt, das geht nicht, dafür ist kein Geld da. Wir haben doch so viele andere Aufgaben, da können wir uns das einfach nicht leisten. Und deswegen geht das alles so weiter. Dieser Antrag, und es war nur ein Prüfauftrag, ich wollte einen Prüfauftrag haben, welche Fördermittel man dafür nehmen könnte, welche Kooperationspartner man dafür nehmen könnte. Selbst dieser Prüfauftrag wurde verhindert mit dem Argument, man hat ja kein Geld. Übrigens, ganz interessant, Hauptgegner gegen meinen Antrag waren beispielsweise der politisch links eingestellte Landrat, der politisch links eingestellte Bürgermeister dieser Stadt und auch die linken Parteien. Die haben das nämlich allesamt abgelehnt. Und das zeigt mir eins, soziale Gerechtigkeit, so wie ich mir das vorstelle, das gibt es hier nur noch mit der AfD, weil wir waren die Einzigen, die wirklich geschlossen für diesen Antrag waren. Und generell muss ich ganz ehrlich sagen, ich finde es einfach, und deswegen mache ich auch dieses Video, wahnsinnig traurig, dass hier für alles Geld da ist. Auf kleiner Ebene habe ich ja gerade Beispiele genannt. Auf großer Ebene, ihr kennt das alles, Radwege in Peru und so weiter und so weiter. Millionen hier für die halbe Welt. Und jetzt wir über Sonderschulden für Rüstung nachdenken. Und sowas aber, sowas auf kleinster Ebene, was das Leben lebenswert machen würde, auf der Strecke bleibt. Das ist eine Politik, die will ich nicht. Ich möchte, dass sowas im Mittelpunkt steht, weil es einfach schön ist im Leben, weil es Familien auch einen Grund gibt, in solche Regionen zu ziehen. Und deswegen ist das in meiner Meinung eine sehr gute Investition. Ich werde weiter für diesen Wildpark kämpfen. Ich möchte, dass er wieder eröffnet wird, weil ich möchte mit meinen Kindern hier das Gleiche erleben, was ich mal hier mit meinen Eltern erleben durfte.
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0: Erinnerst du dich noch an die Aussage, in diesem Land hier wird ja niemandem etwas weggenommen? Ich möchte dir heute ein Beispiel zeigen, warum dir etwas weggenommen wird. Uns allen etwas weggenommen wird, und zwar auf großer wie auf kleiner Ebene. Mit einem Beispiel, was es wahrscheinlich ganz oft so ähnlich in Deutschland gibt, aber das hier ist besonders traurig in meinen Augen. Ich stehe hier gerade vor dem geschlossenen Wildpark Weiße Warte in der Einheitsgemeinde Tangerhütte. Da hinten sieht man noch den Spielplatz. Da war mal die Eisenbahn und dahin kommen dann die Gehege. Ein wunderschöner Wildpark war das mal. Ich war als Kind hier schon ganz, ganz oft, wirklich herrlich. Und seit 2 Jahren ist dieser Wildpark geschlossen. Warum? Wie so oft hatte die Stadt hier kein Geld mehr, konnte ihn nicht halten. Der Bürgermeister war nicht in der Lage, alternative Lösungen zu finden. Also ist er geschlossen worden. Jetzt vegetiert man hier so vor sich hin und jetzt geht es immer so weiter. Und ihr kennt das ja in Deutschland, alles wird auf die lange Bank geschoben. Ich wollte das nicht, ich möchte das nicht. Deswegen haben wir auf Kreisebene beantragt, dass der Landkreis Stendal, also das übergeordnete Gremium, diesen Park einfach übernimmt. Er ist finanzstärker als die Stadt und er verschleudert sowieso überall hin Geld, für über 500.000 Euro beispielsweise jedes Jahr für ein Theater, Social-Media-Mitarbeiter für den Landrat, unzählige Mitarbeiter neue in der Ausländerbehörde und so weiter und so weiter. Da ist also Geld da. Also waren wir der Meinung, bevor das hier zubleibt, soll es der Kreis machen. Und zwar so, dass es auch subventioniert ist, dass beispielsweise Schulkinder kostenlosen Eintritt haben, generell Kinder unter 16 Jahren, damit man einfach wieder ein Angebot für Familien schafft. Gerne, wie gesagt, auch steuersubventioniert. Das soll hier nicht 10, 20 Euro kosten, sondern wie früher hier 3, 4 Euro, so kenne ich das noch. Und was ist passiert? Was ist passiert? Man hat uns groß und breit erzählt, das geht nicht, dafür ist kein Geld da. Wir haben doch so viele andere Aufgaben, da können wir uns das einfach nicht leisten. Und deswegen geht das alles so weiter. Dieser Antrag, und es war nur ein Prüfauftrag, ich wollte einen Prüfauftrag haben, welche Fördermittel man dafür nehmen könnte, welche Kooperationspartner man dafür nehmen könnte. Selbst dieser Prüfauftrag wurde verhindert mit dem Argument, man hat ja kein Geld. Übrigens, ganz interessant, Hauptgegner gegen meinen Antrag waren beispielsweise der politisch links eingestellte Landrat, der politisch links eingestellte Bürgermeister dieser Stadt und auch die linken Parteien. Die haben das nämlich allesamt abgelehnt. Und das zeigt mir eins, soziale Gerechtigkeit, so wie ich mir das vorstelle, das gibt es hier nur noch mit der AfD, weil wir waren die Einzigen, die wirklich geschlossen für diesen Antrag waren. Und generell muss ich ganz ehrlich sagen, ich finde es einfach, und deswegen mache ich auch dieses Video, wahnsinnig traurig, dass hier für alles Geld da ist. Auf kleiner Ebene habe ich ja gerade Beispiele genannt. Auf großer Ebene, ihr kennt das alles, Radwege in Peru und so weiter, Millionen hier für die halbe Welt. Und jetzt wir über Sonderschulden für Rüstung nachdenken und sowas aber, sowas auf kleinster Ebene, was das Leben lebenswert machen würde, auf der Strecke bleibt. Das ist eine Politik, die will ich nicht. Ich möchte, dass sowas im Mittelpunkt steht, weil es einfach schön ist im Leben, weil es Familien auch einen Grund gibt, in solche Regionen zu ziehen. Und deswegen ist das in meiner Meinung eine sehr gute Investition. Ich werde weiter für diesen Wildpark kämpfen. Ich möchte, dass er wieder eröffnet wird, weil ich möchte mit meinen Kindern hier das Gleiche erleben, was ich mal hier mit meinen Eltern erleben durfte.

Einer von diesen Frühsommertagen, die hell und voller Versprechen sind. An einen Baum gelehnt im Garten lagen wir, du und ich, Vater und Kind. 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

Noch einmal Tränen vor dem Kindergarten, Schultüten und so viel Begeisterung. 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Und immer wieder kommen Zeugnistage, manchmal Kraftproben und Reibereien. 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

0: Schöne Grüße aus Manfred Wittratz. Das ist Dirk. Und Dirk hat mich schon wieder extrem motiviert. Dirk, was ist los?
1: Ich komme aus Deutschland. Ich bin Erstwähler durch Uni-Siegmund, also AfD. Ich habe noch nie gewählt. Und jetzt fange ich damit an.
0: Und das ist
1: und
0: das
1: lohnt sich.
0: Das, genau, das macht es genau.
1: Alle wählen.
0: Jede Stimme zählt. Das ist das, was wir an jedem Stand hören. Es ist so genial. Die Menschen haben wieder Hoffnung, Zuversicht. Danke, mein Lieber. Du motivierst mich auch damit extrem. Schöne Grüße aus Manfred Wittratz.
1: Tschüss.

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Ilsenburger News. Das Wandern im Harz macht einfach Spaß, ja. Und selbstverständlich ein Weg durch das Ilsetal in Richtung Plessenburg oder wo auch immer hin ist einfach wunderbar. Man sieht an den Seiten die Ilse plätschern, ja, die Forellen, die schwimmen dort, man kann ihnen förmlich zuschauen, wie sie sich dort wohlfühlen. Man kann Steine übereinander stapeln und man kann selbstverständlich da auch gegrillte Sachen essen. Ja, lecker, lecker, lecker. Ich freue mich auch schon. Ich werde demnächst bald mal wieder durch das Ilsetal wandern und natürlich Würstchen, Buletten und ja, vielleicht sogar ein kühles Bier trinken. Mal schauen. Ja, in der Nähe des Parkplatzes, da kann man auch sein Auto hinstellen und dann natürlich in den Wald wandern. Ich empfehle zu dieser Jahreszeit selbstverständlich immer eine lange Hose anzuziehen, allein wegen der Zecken, die es halt so in diesen Wäldern und in den Sträuchern halt gibt, und selbstverständlich festes Schuhwerk. Ja, bitte, bitte, bitte schön wandergerecht anziehen und dann macht das Wandern im Harz natürlich durch das Ilsetal in Ilsenburg besonderen Spaß. Ja, oben, ganz oben findet man dann auch die Ilsefälle und die Ilsequelle. Und was gibt es Schöneres als Natur pur? Eure Olivia aus dem Sendestudio in Ilsenburg, Sendestudio 1 von Radio SSC. Hearts.

Das Erste, was wir in diesem Land erleben, ist, dass wir nicht mehr stolz auf uns selbst sind und auch nicht mehr selbstbewusst damit umgehen. Das erleben wir überall in dieser Gesellschaft. Warten Sie ab, Sie sind doch vielleicht selbst noch dran. Die Dame hat mich noch gefragt. Und das möchten wir wieder einführen. Wir sind ein stolzes Land, wir können stolz sein. Und wenn Sie international in der Welt unterwegs sind, ist es auch das Normalste der Welt. Und das sollte auch hier wieder normal sein. Die Regenbogen-Ideologie, die damit verbunden ist, ist ja viel mehr als nur Toleranz. Das ist ja völlig in Ordnung. Jeder soll freiheitlich leben können. Aber wir haben zum Beispiel in Sachsen-Anhalt eine Verzehnfachung von Fällen, wo Kinder nicht wissen, welches Geschlecht sie sind. Das kann doch nicht normal sein. Das sind originale Zahlen aus dem Sozialausschuss. Und das ist mit dieser Ideologie verbunden. Das möchten wir abschaffen. Wir möchten, dass Kinder Kinder bleiben können, dass man in Schulen gebildet wird und nicht erzogen wird. Deswegen ist das ein wichtiger Schritt für eine bessere Zukunft unseres Landes. Bildung ist die wichtigste Ressource. Und deswegen hat das einfach an der Schule nichts verloren.

Vorsicht, Mappi! Du stehst auf den Schienen, die Lok kommt! Einsteigen! Türen schließen! 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
1: Der sagt Hallo, Moin Moin und herzlich willkommen im Oldie Club, und es geht um das Vinyl bzw. um Schallplatten, und genau das ist die Musik, die wir heute hören, Musik von der Schallplatte. Ich habe also einiges zusammengesucht und ich hoffe, es macht euch genauso viel Spaß, wie mir es Spaß gemacht hat schon. Und es sind einige Raritäten mit dabei und einige Hits und so weiter und so fort. Also wir steigen mal gleich ein in die erste Musik, und das ist den machen wir nicht runter, und zwar den machen wir runter, und es geht um When Your Heart Is Weak. Und das ist der Debüt der US-amerikanischen Popband Cock Robin aus dem Jahr 1985, und während Peter Kingsbury das geschrieben hat, Synthesizer Pop Song ist es, in der Heimat der Band kaum Beachtung fand, entwickelte er sich in Europa zu einem großen Chart-Erfolg und erreichte unter anderem hier in Deutschland Platz 8 der deutschen Singlecharts. Veröffentlicht wurde das Ganze 1985 als erste Auskopplung des selbst betitelten Debütalbums Cock Robin. So, jetzt gehen wir mal langsam musikmäßig nach oben.

So, da wäre ich wieder. Das ist immer wieder eine sehr schöne Sache, wenn der PC sich verabschiedet, aufgrund dessen, dass Microsoft irgendwas nochmal bewerkstelligt hat in den Updates, und dann sitzt man vor der Kiste und es geht gar nichts. Man muss also abwarten, neu starten, und das habe ich jetzt alles gemacht. Man möge es mir verzeihen, ein Sorry von meiner Seite, aber es ist manchmal wie der Fluch, wenn es nicht sein soll, ist es dann doch. Okay, genug geplaudert. Wir machen natürlich jetzt gleich mal weiter in der Sendung im Oldie Club, und da hätte ich was im Angebot, und zwar kennt ihr ja den Titel von, wie heißt er? Da kommt schon wieder das nächste. Neil Diamond. So, jetzt haben wir es doch. Und seine Cracklin' Rosie. Und ich habe da also wirklich eine Schallplatte gefunden. Da ist eine Version drauf, die also sehr, sehr rar ist. Es ist also eine sehr seltene Coverversion dieses weltberühmten Hits. 1970 kam das Ganze von Neil Diamond auf den Markt, und kurz darauf nahmen sie, und zwar Casey and Donald with the Raving Five, ihre eigene Version auf, und diese erschien dann unter anderem auch auf einem Album, das da hieß England's Greatest Volume 2. So, jetzt kommt aber dieser Titel, Casey and Donald with the Raving Five.

Und an eins möchte ich immer wieder erinnern, bei den Qualitäten, klar, es gibt viele Unterschiede, die eine Platte ist noch gut in Schuss, die andere hat halt eben ihre Macken, das haben wir jetzt gerade bei der gehört. Ich meine, 56 Jahre ist schon ein gewisses Alter, was diese Aufnahme entsprechend beinhaltet. Und ja, ihm sein bekanntester Hit und größter Hit eigentlich war 1971, Ein Mädchen für immer. Und die meisten wissen jetzt, wer es ist, Peter Orloff.

So, ja, da läuft was im Hintergrund. Habt ihr es gehört? Okay, jetzt kommen wir zu einem Titel. Den muss ich also euch ganz kurz erklären, weil das ist eine Band, ja, die hatte ich also weitgehend aus meinem Gedächtnis raus verloren. Und auf einer Schallplatte kam dann diese Band wieder zum Vorschein und das mit ihrem Titel Love's Made a Fool of You ist eigentlich ein bekannter Rock'n'Roll-Song, der ursprünglich 1958 von Buddy Holly geschrieben wurde und von seiner Band aufgenommen wurde. Und die britische Country-Rockband Code G's coverte das Stück im Jahr 1970 und veröffentlichte es als Single. Und hier sind sie, Love Made a Fool of You, Cochise.

Zu diesem Titel brauche ich ja nicht sehr viel zu sagen. Bastard war eine der bekanntesten Hits der britischen Pop-Rock-Band The Hollies und im Jahr 1960 wurde das Ganze veröffentlicht und man muss auch noch dazu sagen, der Song erreichte Platz 5 der Singlecharts in Großbritannien als auch in den USA und es wurde der erste große internationale Top 10 Erfolg der Band und 10 Jahre später hatten sie ihren größten Durchbruchshit und wir sprechen hier von der niederländischen Popgruppe BZN oder Band Sondernamen und ihr Titel Mon Amour.

Jetzt gibt es noch einen Leckerbissen und der wird gesungen von Katja Epstein. Und das ist die deutsche Interpretation des weltberühmten Musical-Songs Sand and the Clowns. Und das stammt aus dem Broadway-Musical A Little Night, das Lächeln einer Sommernacht. Und wird also, wie gesagt, präsentiert mit einem deutschen Text. Und hier ist Katja Epstein, Wo sind die Clowns?

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0: Let's get on with it, hey?
1: Ja, das war auch schon so eine Seltenheit. Das war ein Painted Black Medley von Eric Burdon and the War. Wir hörten also Black on Black in Black, das Intro. Painted Black hörten wir, Lauren and Hardy, Pintanello, Necro, PC3 und zum guter Letzt Black Bird. Und jetzt haben wir für euch noch zwei Titel, bevor ja, es weitergeht in der Sendung. Und da machen wir eine schnelle 15 draus und das ist The Creations mit Painter Man und The Spencer Davy Group mit, jetzt muss ich nachschauen, Keep On Running. Und wie gesagt, alles von der Schallplatte.

Ja, da kann man schon so manches Stückchen auf den Schallplatten entdecken, wie zum Beispiel dieses Tweedledee Tweedledum war ja ein Welthit der Band Middle of the Road und Claudia Gordon, später Claudia Gordon Novi, hat es dann 1971 in die deutsche Sprache reingebracht. Und jetzt kommen wir zu den Zombies, keine Angst, es wird nicht gefährlich. Und es ist ja eine der weltweit bekanntesten Hymnen der Psychedelic-Rock-Ära der späten 60er Jahre, und zwar Time of Season.

The Zombies, ja, leider Gottes ist die Stunde mal wieder rum und ich sage tschüss, bye bye, bleibt gesund und habt eine gute Zeit. Fats Domino, Blue.

Barry Hill, er macht den Abschluss und das war ja ein Crossover-Hit und ein Millionenseller, der sich innerhalb von 2 Wochen verkaufte, er die Single über 2 Millionen Mal. Und tschüss, sagt der Bernd mit diesem Titel.

Rainer Stratzing auf der E-Gitarre.

erinnerst du dich noch an die Aussage, in diesem Land hier wird ja niemandem etwas weggenommen? Ich möchte dir heute ein Beispiel zeigen, warum dir etwas weggenommen wird, uns allen etwas weggenommen wird, und zwar auf großer wie auf kleiner Ebene. Mit einem Beispiel, was es wahrscheinlich ganz oft so ähnlich in Deutschland gibt, aber das hier ist besonders traurig in meinen Augen. Ich stehe hier gerade vor dem geschlossenen Wildpark Weiße Warte in der Einheitsgemeinde Tangerhütte. Da hinten sieht man noch den Spielplatz. Da war mal die Eisenbahn und dahin kommen dann die Gehege. Ein wunderschöner Wildpark war das mal. Ich war als Kind hier schon ganz, ganz oft, wirklich herrlich. Und seit 2 Jahren ist dieser Wildpark geschlossen. Warum? Wie so oft hatte die Stadt hier kein Geld mehr, konnte ihn nicht halten. Der Bürgermeister war nicht in der Lage, alternative Lösungen zu finden. Also ist er geschlossen worden. Jetzt vegetiert man hier so vor sich hin und jetzt geht es immer so weiter. Und ihr kennt das ja in Deutschland, alles wird auf die lange Bank geschoben. Ich wollte das nicht, ich möchte das nicht. Deswegen haben wir auf Kreisebene beantragt, dass der Landkreis Stendal, also das übergeordnete Gremium, diesen Park einfach übernimmt. Er ist finanzstärker als die Stadt und er verschleudert sowieso überall hin Geld, für über 500.000 Euro beispielsweise jedes Jahr für ein Theater, Social Media Mitarbeiter für den Landrat, unzählige Mitarbeiter neue in der Ausländerbehörde und so weiter und so weiter. Da ist also Geld da. Also waren wir der Meinung, bevor das hier zubleibt, soll es der Kreis machen. Und zwar so, dass es auch subventioniert ist, dass beispielsweise Schulkinder kostenlosen Eintritt haben, generell Kinder unter 16 Jahren, damit man einfach wieder ein Angebot für Familien schafft. Gerne, wie gesagt, auch steuersubventioniert. Das soll hier nicht 10, 20 Euro kosten, sondern wie früher hier 3, 4 Euro, so kenne ich das noch. Und was ist passiert? Was ist passiert? Man hat uns groß und breit erzählt, das geht nicht, dafür ist kein Geld da. Wir haben doch so viele andere Aufgaben, da können wir uns das einfach nicht leisten. Und deswegen geht das alles so weiter. Dieser Antrag, und es war nur ein Prüfauftrag, ich wollte einen Prüfauftrag haben, welche Fördermittel man dafür nehmen könnte, welche Kooperationspartner man dafür nehmen könnte. Selbst dieser Prüfauftrag wurde verhindert mit dem Argument, man hat ja kein Geld. Übrigens, ganz interessant, Hauptgegner gegen meinen Antrag waren beispielsweise der politisch links eingestellte Landrat, der politisch links eingestellte Bürgermeister dieser Stadt und auch die linken Parteien. Die haben das nämlich allesamt abgelehnt. Und das zeigt mir eins, soziale Gerechtigkeit, so wie ich mir das vorstelle, das gibt es hier nur noch mit der AfD, weil wir waren die Einzigen, die wirklich geschlossen für diesen Antrag waren. Und generell muss ich ganz ehrlich sagen, ich finde es einfach, und deswegen mache ich auch dieses Video, wahnsinnig traurig, dass hier für alles Geld da ist. Auf kleiner Ebene habe ich ja gerade Beispiele genannt. Auf großer Ebene, ihr kennt das alles, Radwege in Peru und so weiter und so weiter. Millionen hier für die halbe Welt. Und jetzt wir über Sonderschulden für Rüstung nachdenken und sowas aber, sowas auf kleinster Ebene, was das Leben lebenswert machen würde, auf der Strecke bleibt. Das ist eine Politik, die will ich nicht. Ich möchte, dass sowas im Mittelpunkt steht, weil es einfach schön ist im Leben, weil es Familien auch einen Grund gibt, in solche Regionen zu ziehen. Und deswegen ist das in meiner Augen eine sehr gute Investition. Ich werde weiter für diesen Wildpark kämpfen. Ich möchte, dass er wieder eröffnet wird, weil ich möchte mit meinen Kindern hier das Gleiche erleben, was ich mal hier mit meinen Eltern erleben durfte.

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1: Wer ist für dich der größte Held der deutschen Geschichte? Für mich war es Otto von Bismarck. Ich wollte von dir wissen, was dich umtreibt. Tausende Fragen sind es geworden, also los geht's. Kann ich absolut nachvollziehen. Der ist 14 Kilometer weiter, übrigens hier von meinem Wohnort geboren in Schönhausen und ist definitiv eine große Person unserer Geschichte. Aber diese Frage, die würde ich nicht beantworten, weil es gibt so viele Personen unserer Geschichte und auch so viele Helden unserer deutschen Geschichte, dass ich es unmöglich finde, hier einen zu definieren, der allergrößte ist. Ich finde, wir sollten sie alle ehren, nicht vergessen und ihre Namen auch in die Zukunft tragen und uns immer positiv natürlich mit unserer wunderschönen Geschichte auseinandersetzen. Schreiben Sie Ihre Landtagsreden selber. Ich lasse mir ab und zu mal inhaltliche Stichpunkte zuarbeiten, zum Beispiel Zahlen, Daten und Fakten, aber das, was ich da sage, schreibe ich immer selbst, weil ich möchte ich selbst bleiben und diesen Anspruch, den möchte ich auch weiter gerecht werden.

0: mal zu den Radios sagen, ne? So lernen Kinder laufen, ne? Also gestern noch eine Windel unterm Moos und heute macht das zisch und zusch und tralalala und dann ist das Ding da, ne?
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1: Aktuelle INSA-Umfrage. AfD erreicht mit 43% neuen Höchstwert. Reichert, Siegmund liegt jetzt auch bei der Ministerpräsidentenfrage vor Schulze. 4 Tage vor der Landtagswahl erreicht die AfD in Sachsen-Anhalt in einer aktuellen INSA-Umfrage 43% und damit ihren bislang höchst gemessenen Wert. Die CDU kommt auf 22%. Der Abstand zwischen beiden Parteien beträgt 21 Prozentpunkte. Erstmals liegt AfD-Spitzenkandidat Ulrich Siegmund auch bei einer hypothetischen Direktwahl des Ministerpräsidentenfrage vor Sven Schulze. 39% der Befragten würden für Siegmund stimmen, 28% für Schulze. Bei der Frage, wer nach der Wahl tatsächlich Ministerpräsident sein wird, rechnen 42% mit Siegmund und 25% mit Schulze. Das Wählerpotenzial der AfD wird in der Erhebung mit 48% angegeben. Neben den 43% sicheren Stimmen können sich weitere 5% der Befragten vorstellen, die AfD zu wählen. Dazu erklärt der Landesvorsitzende der AfD Sachsen-Anhalt, Martin Reichert, 43%, das ist der höchste Wert, der jemals für uns gemessen wurde. Und erstmals liegt Ulrich Siegmund jetzt auch bei der Direktwahl des Ministerpräsidenten vor Sven Schulze. Damit ist auch Schulzes letzter persönlicher Vorsprung weg. Diese Zahlen zeigen, wie sehr sich die politische Stimmung in Sachsen-Anhalt verändert hat. Aber für uns ist das kein Grund, zurückzulehnen. Im Gegenteil, Umfragen sind keine Wahlergebnisse. Noch ist nichts entschieden. Jetzt gilt es, in den letzten Tagen noch einmal alle Kräfte zu mobilisieren. Sprecht mit euren Freunden, euren Familien und euren Nachbarn und nehmt jeden mit zur Wahl. Wer den politischen Wechsel will, muss am 6. September mit beiden Stimmen AfD wählen.

Der Kosmos um uns her, wie der Kosmos in uns, beide sind ohne Ende. Weder das Leben noch die Energie, nichts hat im Grunde genommen ein Ende. Alle Möglichkeiten sind möglich. Und alles, was wir uns vorzustellen vermögen, kann auch in der Wirklichkeit existieren. Richten wir alle nun unseren Geist einmal aus auf das eine Ziel, zu glauben. Wir wollen gemeinsam etwas Neues versuchen. Wir wollen versuchen, mit der Kraft unserer Gedanken etwas zu tun. Etwas, wovon wir nie gedacht hätten, dass wir es könnten. Nehmen wir einen Gegenstand aus Metall in die Hand, einen Schlüssel vielleicht, oder eine Gabel oder einen Löffel. Wir wollen uns nun auf diesen Gegenstand konzentrieren, ihn betrachten und an nichts anderes mehr denken als an ihn. Halten wir den Schlüssel oder die Gabel in unseren Händen und wünschen wir mit der ganzen Kraft unseres Geistes, dass der Versuch gelingen möge. Wiederholen wir immer wieder in Gedanken den Wunsch. Biege dich. Biege dich. Biege dich. Wir können dabei auch unseren Finger sehr sanft auf dem Gegenstand entlang gleiten lassen. So als würden wir ihn streicheln, fast ohne das Metall zu berühren. Und dabei wollen wir, dass unser Gegenstand sich biegt. Nun, wenn er sich gebogen hat, oder wenn er sich jetzt in diesem Augenblick biegt, dann wollen wir uns freuen. Freuen darüber, dass wir soeben Zeugen

Die Kräfte, die ihn bewirken, sind in vielen von uns verborgen. Wenn der Versuch bei dir nicht gelungen ist, solltest du nicht enttäuscht sein. Womöglich war der Zeitpunkt dafür noch nicht da. Vielleicht warst du nicht in der richtigen Stimmung. Vielleicht gelingt es dir ein anderes Mal. Vielleicht aber auch nie. Jetzt wollen wir noch etwas anderes probieren. Nehmen wir eine Armband oder Taschenuhr in die Hand, die nicht mehr geht, weil etwas in ihr defekt ist. Auch wenn sie schon seit Jahren nicht mehr getickt hat, das macht nichts. Und nun wollen wir mit dieser Uhr das Gleiche tun wie gerade eben. Nur, weil sie sich ja nicht biegen soll, sagen wir jetzt in Gedanken: Geh wieder. Geh wieder. Fang an zu ticken. Ich habe das sichere Gefühl, sie wird wieder gehen.

Das Leben ist sonderbar. Wir Menschen aber sind noch sonderbarer. Und gerade jetzt stehen wir an der Schwelle der Tür zu einer anderen Welt. Einer Welt, in der man die unbekannten Kräfte zu entdecken beginnt, über die unser menschlicher Geist verfügt. Kräfte, die schon immer vorhanden waren, von denen aber nur ganz wenige etwas wussten.

Tja, was soll ich ihm von Berlin erzählen? Wir sind alle ganz normale Verrückte. Haben alle einen Vogel, einen Hund oder einen Kater. Auf Arbeit klotzen wir mächtig ran. Die, die zu spät kommen, rennen die, die früher gehen, fast über den Haufen. Außer mir haben hier aber noch ganz andere ihr geistiges Unwesen getrieben. Dafür hat man sie in Stein gehauen und stückchenweise auf Brücken und Pferde verteilt. Aber nicht nur antike Statuten haben wir. Nee, auch haufenweise Touristen. Von über den großen Teich und hinterm Mond. Dann haben wir noch eingelegte Mumien aus Ägypten, mittelalterlich restaurierte Kirchen und andere Restaurants. Alle sagen, Icke und wir haben eine große Schnauze. Mensch, die brauchen wir da auch. Schließlich tragen wir unser großes Herz auf die Zunge. Hä?

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Duff befragt, was er von Muskelnahrung sagt, weist er auf harzer Käse hin, frei von Fett, doch voll Protein. Viel Protein reift Wochen.

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139, Vers 9. Würde ich dort hinfliegen, wo die Sonne aufgeht, oder zum Ende vom Meer, wo sie versinkt, auch dort wird deine Hand nach mir greifen. Auch dort lässt du mich.

Kolosser 1,16. Alles ist durch ihn und für ihn geschaffen. Und er ist vor allem. Und es besteht alles in ihm. Hebräer 1,3. Sein Wort ist Kraft.